Schönen guten Abend, ihr Lieben da draußen, an diesem doch etwas warmen, wenn ich sogar recht heißen, Donnerstagabend um 20 Uhr. Ja, kurz nach 20 Uhr. Ich mache jetzt nicht hier so die Aufzählung von wegen der Kleine auf der 8, der 10 hat die 12, der Große hat die 12 gestreift. Nee, das macht der Dad nachher wieder. Ja, ich sag mal, kurz nach 20 Uhr, ihr habt Modul 303 an einem Donnerstag eingeschaltet. Das bedeutet eigentlich Klangarten live, ne? Aber das wisst ihr ja. Sonst wärt ihr ja nicht hier, oder? In der letzten Woche gab es ein dezentes Problem. Das Netzgerät vom Monitor hatte sich verabschiedet, sodass ich da leider nichts machen konnte und auch eben wieder was aus der Konserve kam. Ja, kann passieren. Ich habe auch nicht alles hier immer vorrätig als Ersatz liegen und ich musste das erstmal neu organisieren, aber es war zum Glück von paar Tagen war das Netzgerät, was mir da fehlte oder beziehungsweise was kaputt gegangen war, war dann wieder lag vor, funktioniert und jetzt läuft der ganze Laden hier wieder hoffentlich relativ störungsfrei. Ja, und in der letzten Woche dann hatte ich auch so ein bisschen leider nicht die Möglichkeit, den lieben Bernd Michael Land zum Geburtstag zu gratulieren. Der hatte nämlich letzten Donnerstag und 72, meine ich, ne? Gucke ich gleich nochmal nach. Also Bernie, an dieser Stelle, falls du zuhören solltest, bin mir jetzt nicht ganz sicher, herzlichen Glückwunsch nachträglich und vor allem viel Gesundheit und alles, was man so braucht, ne? Davon so viel, wie man braucht und vertragen und ertragen kann und einfach nur das Beste, Junge. Weiß Bescheid. Machen wir jetzt mal was ein bisschen klassisch elektronisches raus. Was habe ich denn her?

Wetterbilder und Schönwälder. Los Angeles ist der Track und damit starten wir die heutige Ausgabe von Klangarten Live hier auf Modul 303.

Das kommt da also bei raus, wenn Carsten und Mario, sag ich mal, die analogen Maschinen wieder mal gegeneinander laufen lassen. Tja, Los Angeles, Fanga und Schönwälder. War, glaube ich, sogar eine Live-Aufnahme aus Los Angeles. Ja, und ich würde mal sagen, machen wir jetzt auch weiter. Und zwar mit Check-Out. Check-In von Kontrollraum. Naja, ist ja fast die gleiche Konstellation, ne?

Wir hatten das aktuelle Album von Michael Brückner, Breaking the Ice, ja schon als Album der Woche gehabt. Und ich habe mir so gedacht, ach, die Beautiful Sequence Number 1 können wir uns ruhig auch mal hier bei Klangarten live

Und das ist was etwas Neueres aus dem Hause BSC beziehungsweise vom Sublabel Prudence. Mercator ist dort schon seit einigen Jahren ein recht stabiler Künstler, kann man so sagen. Also stabil von mehrfach so mit einer Reihe von Veröffentlichungen in den letzten Jahren. Zieht das so nach sich und das aktuelle Album ist Terra Incognita. Und da habe ich mir drei Tracks rausgesucht. Zum einen jetzt hier House Cleaning, was im Hintergrund läuft. Martini Mood und daraufhin dann noch Strings Attached. Viel Spaß mit diesem kleinen Streifzug durch Terra Incognita von Mercator.

Auch wenn es vielleicht den Anschein hat, ihr seid nicht bei Absolut Relaxed Radio rausgekommen jetzt, ne, ne? Hier ist der letzte Track, den ich euch aus dem Album von Markator vorstellen möchte. Terra Incognita heißt das Album und ist bei Prudence über BSC erschienen.

Und das ist jetzt was ganz Neues von Robert Rich und Michael Stearns. Die beiden haben sich im letzten Jahr zweimal getroffen, haben da so ein paar Sessions abgehalten und dabei rausgekommen ist Reunion of Breath and Waves. Schönes Album, kann man sagen. Also, ich finde es toll. Vielleicht gefällt es euch ja auch. Wir werden mal so ein bisschen reinhören, nicht?

Hallo und herzlich willkommen zur Juni-Ausgabe von Sounds of Syn Musik Nonstop. Ihr habt wieder Modul 303 eingeschaltet und könnt jetzt wieder gut 60 Minuten das Beste aus New Instrumental Music, Synthpop, Wellness, Electronica, Chillout und New Age hören, zusammengestellt von mir, von Steffen Thieme, for your listening pleasure, wie ein geschätzter Kollege von mir immer sagt. Genießt nahezu moderationsfreie, entspannende und vor allem andere Musik hier auf Modul 303.

Und demnächst startet der letzte Titel hier in der Juni-Ausgabe von Sounds of Sin Musik Nonstop. Natürlich hoffe ich auch diesmal, dass meine Musikauswahl wieder euren Geschmack und euer Gefallen gefunden und auch getroffen hat. Wenn ihm so ist, freue ich mich natürlich, wenn ihr mir das mitteilen möchtet. Ihr könnt mir gerne eine Mail schreiben an redaktion@soundsofsin.de. Das, was ihr mitteilen möchtet, könnt ihr auch gerne ins Gästebuch auf der Homepage www.soundsofsin.de schreiben oder ihr postet es in der Sounds of Sin Facebook Group und die findet ihr unter facebook.com/groups/soundsofsin. Und ihr möchtet natürlich auch wissen, weil ihr sie sicherlich nicht alle erkannt habt oder vielleicht auch so gut wie gar keine Titel erkannt habt, ihr möchtet natürlich wissen, was es für Titel, für Tracks, für Stücke waren, die ich euch vorgestellt habe in dieser guten Stunde. Die Playlist könnt ihr einsehen und zwar im Laufe des Abends auch entweder auf der Homepage www.soundsofsin.de oder ich werde sie in die Facebook-Gruppe stellen. facebook.com/groups/soundsofsin. Da findet ihr dann auch den Link, wenn ihr diese Sendung zum Beispiel nochmal nachhören möchtet, ein weiteres Mal hören möchtet, weil ihr vielleicht super begeistert wart von meiner Musikauswahl. Und ich empfehle euch in dem Zuge natürlich auch die Seite www.mixcloud.com/soundsofsin, denn das ist die Seite, auf die ihr geleitet werdet, wenn ihr dann eben nochmal diese Sendung nachhören möchtet. Und das Tolle ist, ihr findet auf dieser Seite auch viele, viele Sendungen aus den Jahren 2023 bis 2025, die ich produziert habe. Und zwar entweder Ausgaben von Sounds of Sin Musik Nonstop oder auch vom Sounds of Sin Nachtexpress. Denn das sind ja alles Sendungen aus dem Sounds of Sin-Universum. Und ihr wisst ja, die Sounds of Sin, die Hauptsendung, die hört ihr an jedem 1., jedem 3. und wenn vorhanden an jedem 5. Montag eines Monats immer um 19 Uhr, in der Regel live auf Tide Radio und hier auf Modul 303. Sounds of Sin Musik Nonstop gibt es an jedem 2. Montag eines Monats, das heißt das nächste Mal wieder im Juli und auch dann um 19 Uhr und dann exklusiv nur hier auf Modul 303. Und an jedem 1. Sonntag eines Monats, da hört ihr den Sounds of Sin Nachtexpress, nämlich von 0 bis 2 Uhr. Und in jedem Fall mit jeder Menge anderer Musik. Und das ist genau die Musik, die ihr natürlich hoffentlich hören wollt. Ich wünsche euch jetzt einen tollen Restmontag, eine tolle Restwoche und hoffe, dass wir uns zu einer der nächsten Sendungen aus dem Sounds of Sin Universum wiederhören. Steffen Thieme verabschiedet sich.

Hallo und einen wunderschönen guten Donnerstagabend. Es ist kurz nach 20 Uhr, also auf meiner Studiozwiebel steht hier 20.02 Uhr. Und ihr habt Modul 303 eingeschaltet, das heißt, ihr wollt Klangarten live hören, ne? Ich bin der Uwe und ich kann euch sagen, hier seid ihr richtig. Ich hoffe, euch geht es gut da draußen und ihr hattet bis jetzt einen angenehmen Tag und bereitet euch schon mal auf ein etwas längeres Wochenende vor, also zumindest hier in Deutschland. Pfingsten ist ja nicht überall so ein langer Feiertag, ne? Mit dem Montag hinten dran. Aber ich hoffe jetzt mal ganz einfach, euch geht es gut und mir geht es auch soweit gut. Kann ich klagen. Ich weiß, es hat in der letzten Zeit immer so den einen oder anderen Patzer, Aussetzer, Ähnliches gegeben. Ich gelobe Besserung und versuche das hier so weit wie möglich einzufangen. Gelingt leider nicht immer ganz und deswegen haben die freundlichen Kollegen Christian und Rainer so eine Art speziellen Schlüssel, wo sie hier drauf können und wenn was fehlt, das dann dementsprechend einsetzen können. Aber die sind ja auch nicht 24 Stunden hier und ja. Gut, das sei an dieser Stelle einmal ganz erwähnt und gerade so für die unter euch, die immer regelmäßig den Spenden-Button drücken, an dieser Stelle erstmal selbstgerecht herzlichen Dank dafür. Und wenn ihr noch nicht auf den Button gedrückt habt und ihr gar nicht wisst, wo der ist, dann geht doch mal einfach auf die Homepage modul303.com. Da findet man ihn dann auf der rechten Seite. Es kommt drauf an, auf was für einem Endgerät man jetzt ist. Es kann also durchaus sein, dass man dann auch ein bisschen scrollen muss, aber ich sag's euch, der ist da. Zugegeben, ja, jetzt ist ein PayPal-Knopf. Muss mal gucken, wie man das mit Vero hinkriegt. Für die unter euch, die so langsam den Glauben an den amerikanischen Finanztraum verloren haben. Ich kann es gut verstehen.

machen wir jetzt ein bisschen Musik, so ist zumindest der Plan für heute. Was jetzt gleich anfängt hier, das ist Edith Alonso aus dem Album Momento und das ist Momento 0.6. Ich glaube, das kann man so sagen, oder? Und damit herzlich willkommen bei Klangarten Live hier auf Modul 303.

Also aus meinen Ohren sich betrachtet, ist das ein sehr atmosphärisch dichtes Album und lohnt sich auf jeden Fall, es komplett durchzuhören. Deswegen schiebe ich euch noch einen Teil hinterher, nämlich Momento 2 oder besser 02 von Edith Alonso.

gestehen, für mich ist Edith Alonso eine Newcomerin in so gewisser Weise. Allerdings darf man nicht vergessen, sie ist bereits im Jahr 1974 geboren. Sie ist eine ausgebildete Pianistin, die sehr oft im klassischen und auch im Jazzbereich unterwegs ist. Das heißt, es gibt für sie keine musikalische Heimat, außer die Musik als Heimat. Und ja, ich bin an dieser Stelle sehr froh darüber, dass Remy sie entdeckt hat und bei auf seinem Label Island Music entsprechend Island Desert Music, so genau, Island war ja was anderes, gehört jetzt mittlerweile zu Universal. Also Island Desert Music, da hat er sie jetzt darauf verewigt und vertreibt eben das eben zum Teil gehörte Album Momento.

das ist Enigmatic Obsession. So nennt sich dieses Projekt. Klingt ein bisschen nach alten Enigma-Platten. Ja, es mag vielleicht daran liegen, dass sich hinter Enigmatic Obsession Jens Gatt verbirgt, der seinerzeit auch Co-Produzent bei Enigma war. Unter Enigmatic Obsession ist das jetzt mittlerweile das zweite Album, das er allerdings in einem Zeitraum von gut 20 Jahren veröffentlicht hat. Eben sehr schöne Sache, sehr schön auskomponiert, sehr schön arrangiert das Ganze und da kann man auch schon mal so 20 Jahre auf einen Nachfolger warten, ne? Das war The Asp und da haben wir jetzt gleich, im Hintergrund läuft schon an, Theodosian Waltz. Ich hoffe, ich habe das jetzt richtig ausgesprochen. Der Onkel hat da manchmal so Schwierigkeiten mit, ne? Nichtsdestotrotz, ihr hört Modul 303, Klangarten live und der Uwe ist am Mikrofon.

Ja, zum guten Schluss war es eigentlich noch der Titeltrack The Rise of the Empire. Und das ist ein bisschen was von Unisphere, gibt es auch schon einige Zeit lang, die Formation. Sprich, Erik van der Heijden zusammen mit René Splinter. Und die Jungs veröffentlichen immer so in sehr großen Abständen, möchte ich mal sagen, Alben. Die beiden müssten, glaube ich, mittlerweile auch schon im Rentenalter sein. Ich könnte mir vorstellen, dass das jetzt ein bisschen mehr wird. Also zumindest beim Erik weiß ich, dass er das Rentenalter erreicht hat. Man sieht es ihm noch nicht an. Ich habe mir das Gefühl, das ist die fleischgewordene fleischgewordene Version von Benjamin Button. Ihr wisst ja, dieser nette, schöne Film mit Brad Pitt, genauso heißt er. Der als ganz alter Mann in diesem mit seiner Geschichte beginnt und durch die Jahre immer jünger wird, sodass er wirklich zum Schluss als Säugling verstirbt. Falls ihr den Film nicht gesehen habt, dann schaut euch mal die Geschichte des Benjamin Button an und es lohnt sich auf jeden Fall. Genauso wie sich dieses Album hier von Unisphere mit dem Titel Opus Tira auf jeden Fall lohnt. Aber der eine oder die andere von euch dürfte das mittlerweile kennen. Das Album ist schon ein wenig älter, aber nichtsdestotrotz immer noch sehr schön anzuhören.

Ebenso wie man die Sounds und die Musik von René und Erik kennt. Entweder als Solokünstler oder eben halt auch zusammen mit anderen Künstlern oder hier mit dem eigenen Projekt Unisphere.

Also mich persönlich erinnert das schon so ein bisschen im Aufbau an Michael Rother. Aber ich kann mich da auch total irren. Natürlich, das ist Unisphere und nichts anderes.

Das ist doch ein schönes, ein schöner Ausschnitt aus dem Album von Dunisphere. Titel Where the Light Begins and Ends. Aus dem Album Opus Trier.

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da kann man wirklich sagen, alt und neu ergänzt sich super. Eben wie gesagt, D.G. Jacksons Automatic Lover von 78, ein wirklich geiler Disco-Klassiker, wenn ich das so sagen darf. Den habe ich schon so auf mancher Schulfete, Klassenfete durchgeorgelt. Ja, und das ist Harald Nies aus dem aktuellen Album Strange Matter. Ist das Lift Up at Stellarport. Ja, und das heißt nichts anderes als, dass das Mellowjet-Label nach, ja, kann man sagen, 5 Jahren sich wieder zurückmeldet und wieder, ja, den EM-Kosmos bevölkert. Herzlichen Dank an Bernd und an Manu, dass sie sich das getraut haben, nachdem sie ja nun wirklich 91 und auch in der darauffolgenden Flut, wo schon wieder fast alles fertig war, erneut die A im Haus hatten. Übrigens, das ist noch unser aktuelles Album der Woche. Zu dem kommenden Album der Woche erzähle ich gleich was.

Also Harald Nies habe ich kennengelernt, als Klaus Hoffmann Hoog ihn mir persönlich vorgestellt hatte. Damals war er noch bei Mind Over Matter unter anderem an der Klampfe und an den Flöten tätig. Und wie gesagt, Klaus kam auf mich zu, sagte, du Uwe, pass mal auf, das ist mein Kumpel, das ist mein Flötist, der Harry. Der hat was ganz, ganz Feines gemacht. Das war dann sein erstes Album seiner Zeit. Und hört ihr das mal ganz einfach an und versucht das mal den Leuten draußen zu vermitteln. Ich hab's gemacht. Ja, und wie man hört, er ist immer noch da. Wie schön.

Obwohl bei diesem Track hier, Meteoric Blaze, da höre ich doch ein bisschen den Klaus noch im Hintergrund. Was natürlich nur der Einfluss sein kann, weil Klaus ja leider schon seit einigen Jahren verstorben ist. Wisst ihr, was das bedeutet? Wir werden alt!

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gesagt, bis einschließlich Samstag läuft es hier noch als Album der Woche. Ja, und ich würde mal sagen, wir machen wieder einen kleinen Schritt in die Vergangenheit. Und ja, das ist Koto, Japanese Rock.

Ja, das ihr Lieben ist schon mal eine kleine Vorschau auf das kommende Album der Woche. The Architecture of Dreams von Uwe Rekzee. Das zweite Album, das Mellojet für seinen Neustart in den Ring wirft. Und das ist Nebula Pathways Part

So, ihr Lieben da draußen, ich wünsche euch jetzt noch ein schönes Pfingstfest und viel Spaß mit Ad Libitum, mit Detlef Kellers Ad Libitum, das jetzt gleich hier läuft, wenn ich den Knopf rauslasse. Ja, und damit wünsche ich euch, wie gesagt, viel Spaß, schöne Pfingsten, passt auf euch und die Menschen um euch herum auf. Das wünscht sich wie immer ihr und euer Uwe Brameyer.

Einen wunderschönen guten Abend. Und zwar Donnerstagabend. Draußen ist noch hell, kleiner Zeiger 10, großer hinter der 12. Ad libitum Zeit auf Evosonic Radio. Das heißt jetzt, 2 Stunden gibt's was auf die Ohren. Von Christian Drost und DK Project, DK Project. Was das wohl bedeutet. Mit dabei Chet Emmons, Boris SG, Berlin Heritage, Harald Großkopf, Arcane.

0: Die sind zusammen mit Holland gemeinsam nach Hause gefahren. Geflogen. Erst geflogen, dann geflogen. Dies ist ja nur ein Spiel. So, mein Name ist immer noch Detlef Keller, so wie letzte Woche. Und nächste Woche wird das auch noch so sein. Und ich fange an, wie immer, ein bisschen transig. Wem das gefällt, was da so läuft. Wem das gefällt. Der kann am Samstag um 12 Uhr Evosonic anschalten. Da gibt es Trance Gummi. Eine Stunde zusammengeschraubte Trance-Tracks. Aber heute ist Donnerstag, heute ist Adlibitum-Zeit. Christian Drost, ein DK-Projekt, steht nicht für Detlef Keller. Ich weiß nicht, wofür steht. DK-Projekt steht da. Hab einige Tracks gefunden, die sind wunderbar. Always Connected, der James Williams Emotional Mix aus dem Jahre 2011. Und damit geht's los. You're listening? Jawohl.
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Achso, im Chat wird gerade gefordert, dass ich Disco spielen soll. Licht aus! Spott an! Mann, hier wird nicht gespottet. Hier wird hoffentlich Musik gemacht. Christian Drost und DK Project Always Connected. Aus den Niederlanden. Ein wunderschönes Album aus dem Jahr 2016. Wanderer of Time von Gerd Emmons. Und der Track heißt genauso komisch. Wanderer of Time.

0: Herd Emmons, Wanderer of Time, gleichnamiger Track. Herrlich. Berlin Heritage aus dem Jahre 2017. Album heißt Berlin Old School. Sunset is the oldest colorizer. Ja. Sonnenaufgang, Sonnenuntergang. Herrliche Farben.
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vielleicht verrate ich euch auch, was ihr wirklich hört. Habt ihr es erkannt? Boris SG ist es, Assembly 23 XX IV müsste 23 heißen und der Light Flute aus dem Jahre 2025. Ich war ausgerutscht in der Zeile, Verzeihung.

Boris. Es geht. So nennt er sich. Gibt's bei Bandcamp reichlich von Boris SG. Assembly. 24. Flight Flute. Aus dem Jahr 2025. Jetzt 2017 entstanden. Berlin Heritage. Gerade schon mal angekündigt. Ja, Berlin Old School und Sunset is the oldest colorizer.

Welch herrlicher Übergang. Berlin Heritage, Berlin Old School, das Album aus dem Jahre 2017. Sunset is the oldest colorizer. Ah, herrlich. Welch schöner, treibender Sound. So, Stevie BZ, The Closed Eye View. Pausezeit hier bei Ad Libitum. Ihr seid immer noch richtig, immer noch korrekt eingeschaltet. Und ich mache mich auf den Weg zur Webseite vom Schallwendeverein. Da gibt es übermorgen was zu futtern. Und zwar zum 28. Mal gibt es das Schallwende-Grillfest beim Bernd Glanemann in Aalen Bridge to Imla. Das sind Hans-Dieter Schmidt und Michael Brückner und Volker Lanko. Werden Musik machen und auch aus den Niederlanden Remy Stroma. Wunderbar. Eine Voranmeldung ist erforderlich. Ich weiß nicht, ob es noch geht. Schaut auf die Schallwende-Seite schallwende.de. Da gibt's die Verlinkung. So, 1.2. August. Das sind Samstag und Sonntag. Gibt's Konzerte für Lau in den Niederlanden. Es gibt dort wie jedes Jahr die Atelierroute. Das ist in Sellingen, ungefähr in Höhe Papenburg, links rüber, kurz hinter der Grenze. Da gibt es ganz viele schöne Grundstücke, wo Bilder, Malereien, Kunst, Handwerk jeglicher Art ausgestellt wird. Und an vier, diesmal leider nur an vier Stellen, gibt es Live-Musik. Mario Schönwelder, Frank Rothe, Michael Menze, Bas Brockhaus und meiner, einer der Detlef Keller, werden da spielen. Jeweils von 10 bis 17 Uhr. Und möge das Wetter mitspielen, damit nicht wieder das Zeltdach fliegen geht, so wie im letzten Jahr. Aber auch das haben wir überlebt. 1.2. August, 10 bis 17 Uhr, Sellingen, Musik live und für Lau. 15.8. Ist da nicht in Berlin irgend so eine Rave? The Planet? Irgendwie, was war denn da? Da war doch was. Aber da gibt es auch was in Lemgo, in der St. Johann-Kirche. Maddies, Foxtails, Stefan Erbe, Electronic Visions und andere sind da zu Gast. Electronic Circus Festival 2026, ich glaube, das letzte Mal

jeweils von 13 bis 22 Uhr. Live-Jam ist für Samstag geplant, so ab 19 Uhr. Und das sind für alle Besucher frei. Da können dann die Kursteilnehmer zeigen, was sie gelernt haben. 12. 13. 9. 26. 9. Awakening in Rugeley mit Inbody, Swan, Sither und Jon Palmer. 15 englische Pfund. Ab 18 Uhr seid ihr dabei. E-Live, 10.10. Da gibt's Musik von Misha, von FD Project, Frank Dorütke, Max Schiefele, Maxis, Axel Stupplich, Axis und der Sohn vom Vater ist da, Jerome Fröse. Der Stolen Dance ist der Ort in Oschott, das ist die Stadt und das Ganze am 10.10. geht immer so um die Mittagszeit los und ja, merken. Merken. Awakenings Ordea ist in Rugeley, wo sonst? Aber am 17.10. um 13 Uhr mit Air Sculpture, Field Lines Cartographer, mein Gott, Ideation Infinity Room und Cycling Envelope. 30 Euro diesmal, ist auch ein bisschen mehr geboten. Ihr müsst noch rüber auf das Inselchen da. 13 Uhr, Anpfiff. Kirchenkonzert von Jörg Dankert fällt aus. Also Tippex, Handy, löschen. In Oschott hat er gespielt. Wenn er sich davon gut erholt hat, wird er in der Dächenhöhle zu hören sein. Axel Stupplich oder Access, der dort jedes Jahr im Herbst, im November ein kleines Zwei-Band-Festival organisiert. Die Dächenhöhle in Iserlohn ist der Ort. Diesmal mit dabei Kellman, der Dev Keller, Michael Menze für schlappen 29 Euro plus, wer es per Post haben will, 3 Euro, kriegt ihr von ungefähr 19.15 bis 23 Uhr Musik und Licht und ich glaube, da gibt es auch wieder heiße Getränke, denn da drin ist richtig frisch. Also im Gegensatz zu jetzt, wahrscheinlich in der Erholung, aber warm anziehen. Der Schallwendeverein macht unheimlich viel. Neben dem Grillfest gibt es auch immer wieder Anfang Dezember oder Ende November eine EM Elektronische Musik Breakfast zum 29. Mal am 5.12. in Bochum mit Luna. Der Dirk Skussel wird da die Musik machen zum Lachs und Kaviar und alles, was da so eben beim Frühstück vertilgt wird. Aber noch was? Ja, das auch noch reingekommen. Hier Planetarium Bochum, Pont, der Paule, der bei der Preisverleihung erzählt hat, dass er eigentlich gar nicht so viel mehr macht, aber Pont, Paule Fuchs, am 30.12. Planetarium Bochum, Infos auch hier planetariumbochum.de. So, das sind die Veranstaltungen, die jetzt hier so stehen. Dann stelle ich mal einfach die Frage, was hat Weihnachten mit dem Kammerton A zu tun? Also der Standard Kammerton A hat 440 Hertz genau. Ja, da gibt es auch Abweichungen, ne? Praxis, Orchester, Orgel, bla bla bla. Aber grundsätzlich Kammerton A, 440 Hertz und genau 440 Euronen sind mittlerweile eingetroffen auf mein PayPal-Konto. Weihnachtswunder26@detlef-keller.de und da sind gar nicht so viele dran beteiligt. Ich hoffe, dass alle anderen Anlauf nehmen, um dann gegen Ende des Jahres zuzuschlagen. Ich erzählte ja bereits, dass WDR 2 dort gegen Weihnachten kurz davor 4 Moderatoren einsperrt in einen Glaskasten und da sammeln die rund um die Uhr Geld für Aktionen gegen den Hunger. Und ich möchte da gerne mitmachen. Ich möchte zeigen, dass wir auch was auf die Beine kriegen und habe zum Spenden aufgerufen. Weihnachtswunder26@detlef-keller.de ist da das PayPal-Konto, wo jeder gerne mitmachen darf. So, was gibt's noch? Modul303.com. Da gibt's Wiederholungen von Ad Libitum. Da gibt's auch viele andere Sendungen. Hab jetzt da auch öfter mal reingehört und kann ich nur empfehlen, rund um die Uhr Musik in dieser Art. Mehr habe ich jetzt hier gar nicht so auf dem Schirm. Ich meine, ich fand den Spruch, Arthur Schopenhauer war ein ganz

0: Aber ich halte die Musik für den Kern der Welt, zu welchem die Harmonie sich verhält, wie zum Braten die Soße. Und da fiel mir gleich auf, da fehlte was. Bratensoße, BS, da fehlen Kartoffeln. Ne? Braten, Kartoffeln, Soße, BK und S. Aber nur so viel zum Essen und von wegen was gegen den Hunger. BK und S, Braten, Kartoffeln, Soße. Ne, wir machen jetzt hier weiter mit harmonischer Musik. Was Neues vom Trommel, von der Trommellegende Harald Großkopf, der Gott sei Dank wieder fit geworden ist. Glitch's Brew heißt das Album, frisch erschienen, Flow, der Track. Und damit geht's in die zweite Runde von Ad Libitum. Und da wünsche ich euch viel Spaß.
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neues Album von Harald Groschkopf. Glitches Brew und Flow, der Track. Und wie gesagt, kürzlich erschienen. Wir haben 2026 und wir gehen ein Stück zurück ins Jahr 1999. Ich erinnere mich, da gab es, da habe ich doch schon mal Sendung machen dürfen. Wow, wenn ich an die Bedingungen denke, es war schon herrlich. Die Musik hier von Arcane und Gather Darkness, das Album, und Dystopian Fictions.

0: Herrlich. Arcane Gathered Darkness und Dystopian Fictions aus dem Jahre 1999. Frisch hochgeladen bei Dein Rohr, also YouTube, The Edge of Ostinatos. Hans Hartmann.
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Hans Hartmann, The Edge of Ostinatus. So, hier ein Altmeister aus Berlin. Er selber ist tatsächlich Tischler, hat dazu den passenden Nachnamen Kistenmacher. Getauft wurde er Bernd. Er hat 2012 das Album Let It Out gemacht und Compressed Flute. Vorhin hatten wir Light Flute und jetzt haben wir Compressed Flute. Bernd Kistenmacher.

So, die Musik muss da reingehen, die muss da reingehen, Herr Kistenmacher. Feierabend für heute. Let It Out, das Album aus dem Jahre 2012, Compressed Flute. Fluid. So, yippie, wir sind durch. Ich hoffe, Bratensoße, es war für jeden Geschmack etwas dabei. Wenn ich übermorgen Grillfest, ne? Da könnt ihr dann die anderen Geschmäcker stillen und befriedigen. Wenn ihr Spaß gemacht habt, Spaß hattet, mein Gott, es war mir noch. Dann bin ich natürlich nächste Woche Donnerstag wieder für euch da. Wer Bock auf Trance hat, der möge am Samstag einschalten. Um Punkt 12 gibt's Trance-Gummi. Ich glaube 8 Stück am Stück ineinander gemischt. Jetzt gleich startet der Freitag mit der Cross-Section Elektronika bis 2 Uhr. Dann kommt der Midnight Flow mit Musik aus dem Hause Mannequin, welcher jede Nacht um 2 von 2 bis 5 zu genießen ist. Playlist ist hochgeladen, detlef-keller.de, info@ davor, und ihr könnt mir was Nettes schreiben. Vergesst, falsche Richtung, ne? So, vergesst nicht, dass Weihnachten ganz schnell da ist. Weihnachtswunder 26@detlef-keller.de. 440 gilt es zu steigern, das wird passieren, weil zwei Emsige jede Woche da was draufpacken. Andere aber auch. Und ich freue mich schon auf nächsten Donnerstag. Mal gucken, was ich da so für euch auftreiben kann. Also, bis dahin, macht's mal gut. Tschüss sagt ihr und euer Detlef Keller.

Sonntagmorgen, 10 Uhr und 3 Minuten. Herzlich willkommen bei Modul 303. Heute Morgen wieder der Frühschoppen mit dem Rainer am Mikrofon. Dazu begrüße ich natürlich alle Leute, die mir im weiten WWW hier zuhören.

So machen wir mal ein klein bisschen lauter. James Brown und The Sex Machine.

Ja, das war mal eine ganz andere Version. Jetzt kommen wir zu Blondie und Heart of Glass.

So, was haben wir denn jetzt noch für euch? Ja, so einiges. Genau. Ist ja erstmal 10 nach 11, ne? Genau. Robert Palmer habe ich jetzt für euch. Bad Case of Loving You.

Na, mit diesem Stück sind wir angekommen am Ende meiner heutigen Sendung. Da habe ich wie immer Sarah Brightman und Andrea Bocelli Time to Say Goodbye. Ich bedanke mich mal bei allen Leuten, die mir im weiten WWW hier zugehört haben und natürlich auch bei den Leuten hier bei uns in unserem hauseigenen Chatraum. Jetzt könnt ihr mich wieder hören, Dienstag und Donnerstag jeweils um 12 Uhr mit meiner Halbzeitsendung. Freitag um 18 Uhr mit meiner New Age-Sendung und nächste Woche Sonntag wieder um 10 Uhr natürlich in der Frühschoppen das Ganze hier bei Modul 303. Ich wünsche allen Hörern noch einen schönen Sonntagnachmittag. Die Musik läuft weiter. Ich bin raus. Sagt Tschüss, Bye-bye und denkt dran. Heute ist nicht alle Tage. Ich komme wieder. Keine Frage.

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Freitagabend, 18 Uhr. Herzlich willkommen bei Modul 303. Heute Abend wieder New Age mit dem Rainer am Mikrofon. Dazu begrüße ich natürlich alle Leute, die mir im weiten WWW hier zuhören. Ja, bevor wir zu meiner Playlist kommen, erst mein Intro, speziell umgearbeitet für meine Sendung von Harald Wiegand. Tangerine Dream, das Mädchen auf der Treppe.

So, mein Intro neigt sich dem Ende zu. Ich starte heute mit Adeptus Mechanicus, the soundtrack of remaining everything after losing it all. Nein, falsch, da kommt tatsächlich aus dem Risper und immer mehr.

Ja, wir sind immer noch hier bei Modul 303 und New Age mit dem Rainer-Mikrofon. Das nächste Stück, was ich für euch rausgesucht habe, Uwe Rekzee und Heat Voyage.

So, für meine heutige Sendung habe ich mal wieder so ein bisschen in meiner Sammlung gestöbert. Habe da einige Sachen gefunden, die ich zwar gehört habe, ich höre grundsätzlich alles, aber dann ist es in Vergessenheit geraten. Zum Beispiel Yellow Magic Orchestra und Rydeen.

Auto, Freunde, ich habe jetzt noch genau drei Stücke für euch danach. Mein Auto und dann bin ich fertig mit der Sendung für heute. Ja, das war's dann leider schon gewesen. Eins von den drei Stücken, Erik Seifert, durch Raum und Zeit.

So, mit diesem Stückchen sind wir angekommen am Ende meiner heutigen Sendung. Da habe ich wie immer Tim Blake, Song for New Age. Ich bedanke mich mal bei allen Leuten, die mir im weiten WWW hier zugehört haben und natürlich auch bei den Leuten hier bei uns in unserem hauseigenen Chatraum. Mich könnt ihr wieder hören, Sonntagmorgen um 10 Uhr mit dem Frühschoppen. Nächste Woche Dienstag und Donnerstag jeweils um 12 Uhr mit meiner Halbzeitsendung. Und nächste Woche Freitag um 18 Uhr wieder New Age, das Ganze hier bei Modul 303. Ich wünsche jetzt allen Hörern noch einen schönen Freitagabend. Lasst euch vom Gewitter nicht unterkriegen, wenn ihr welches bekommen solltet. Hier jedenfalls ist es schon schwarz wie Nacht. So, die Musik läuft weiter. Ich bin raus, sag tschüss, bye bye und denkt dran, bleibt mir gewogen. Bis denne, ciao, ciao.

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1: Hallo zusammen und willkommen zu There's More Music. Cyclical Dreams hat wieder jemand aufgetan, Adam Philipp. Und dieses Album nennt sich The Returning Circle. Und das Stück, was gerade schon anfängt, nennt sich First Circle.

Und hier etwas Neues von Mikado mit seinen Freunden. Das Album ist Irreversible Revelations 4. Und hier ein Stück mit Klaus Jahn, das nennt sich Words with Wisdom.

Und das hier habe ich gerade wieder in meinem Auto gehört während der Fahrt zur Arbeit. Und das ist von Gerd Emmons vom Album All That Left Behind, das Stück Aftermath.

Und zum Ende der Sendung nochmal Adam Philipp mit dem Stück Jarelio. Jo, ich hoffe, ihr habt Spaß gehabt. Ich fand, es waren schöne Stücke dabei. Und ich hoffe, ihr seid dann wieder nächste Woche mit dabei, wenn der Christian euch etwas vorspielt. Mal schauen, was mir da so einfällt. Gut, also bleibt gesund, kommt gut durch die Woche und bis nächsten Sonntag dann. Ciao.

Hallo und herzlich willkommen zum Sounds of Sünnacht Express im März 2026. Mein Name ist Steffen Thieme, ich bin euer Zugchef, euer Zugbegleiter, euer Fahrer in die Nacht und natürlich in die Entspannung hier auf Modul 303 und auf Tide Radio. In den nächsten gut 2 Stunden habe ich wieder das Beste aus Instrumental-Musik, Synth-Pop, Wellness, Electronica, Chill-Out und New-Age-Musik für euch zusammengestellt. For your listening pleasure. Ich hoffe, meine Auswahl trifft euren Geschmack. Wenn dem so ist, dann könnt ihr mir das gerne mitteilen. Und wie ihr das könnt und wo ihr das könnt, das verrate ich euch später. Jetzt hoffe ich, dass ihr euch einen bequemen Sitzplatz gesucht habt hier im Nachtexpress und genießt die Fahrt in die Nacht hier auf Modul 303 und auf Tide Radio.

Ihr seid mittendrin in der März-Ausgabe des Sounds of Synacht Express und habt festgestellt, dass auch die Musik, die ich heute ausgesucht habe, wieder überwiegend instrumental ist und auch überwiegend wieder Musik ist, die ihr in keinem oder besser gesagt auf keinem anderen Sender hört. Aber genau das ist ja die Musik, die ihr hören wollt, denn deswegen habt ihr hoffentlich den Sounds of Synacht Express eingeschaltet. Genießt also die weitere Fahrt durch die Nacht, genießt die Musik, die ich euch rausgesucht habe und freut euch darauf, zum Ende der Fahrt spätestens hoffe ich, in der Entspannung angekommen zu sein.

0: gut 11 Minuten begrüße ich euch in der zweiten Stunde des Sounds of the Nacht Express und hoffe, dass meine Musikauswahl auch dann euren Geschmack trifft und hoffe natürlich, dass ihr auch jetzt schon sagt, Mensch, da war ja wieder die eine oder andere Nummer dabei, die habe ich entweder noch nie gehört oder ich habe sie lange nicht mehr gehört, aber toll, dass ich sie gehört habe. Wenn dem so ist, verrate ich euch später, wie ihr mir da beispielsweise eine Rückmeldung geben könnt. Also wir hören uns in gut 11 Minuten in der zweiten Stunde hier auf Tide Radio und auf Modul 303 wieder.
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Und schon begrüße ich euch in der zweiten Stunde des Sounds of Sündenacht Express. Steffen Thieme ist weiterhin am Mikrofon hier auf Tide Radio und auf Modul 303 und präsentiert euch weitere 58 Minuten mit dem Besten aus New Instrumental Music, Synth Pop, Wellness, Electronica, Chill Out und New Age. In der ersten Stunde habt ihr hier schon reichlich Titel gehört, die ihr, wie ich so schön gesagt habe, entweder noch nie gehört habt, auch nicht vermutet habt, dass ihr sie mal in einer Radiosendung hören könntet, ziemlich sicher. Oder es waren Titel, wo ihr sagt, Mensch, die habe ich ewig lange nicht mehr gehört. Jedenfalls hoffe ich, dass die Zusammenstellung eine absolut einzigartige war und ist und hoffe natürlich, dass auch in der zweiten Stunde ihr den gleichen Eindruck haben werdet. Also genießt die zweite Stunde der März-Ausgabe vom Sounds of Sünden Nachtexpress hier auf Tide Radio und auf Modul 303.

Und gleich startet der letzte Titel in dieser Ausgabe des Sounds of Sonnacht Express. Ich hoffe natürlich, dass auch dieses Mal wieder alles zu eurer vollsten Zufriedenheit war, musikalisch betrachtet, dass die Musik dazu beigetragen hat, dass ihr jetzt am frühen Sonntagmorgen angekommen seid und total entspannt seid. Und wenn dem so ist, freue ich mich natürlich, wenn ihr mir das mitteilt. Schreibt mir gerne eine Mail an redaktion@soundsofsyn.de. Das, was ihr mir mitteilen möchtet, könnt ihr natürlich auch gerne in der Facebook-Group posten. Die findet ihr unter facebook.com/groups/soundsofsyn. Oder ihr schreibt ins Gästebuch, was ihr auf unserer Homepage www.soundsofsyn.de findet. Natürlich freuen wir uns auch, der Michael und ich, wenn ihr uns außer Tipps, Anregungen oder Kritik auch Musikwünsche mitteilt. Oder hoffe ich natürlich in erster Linie jetzt, dass ihr noch mehr Lust auf die andere Musik habt. Und wenn dem so ist, dann wisst ihr ja, wann ihr diese Lust quasi befriedigen könnt. Denn an jedem 1., an jedem 3. und wenn vorhanden, an jedem 5. Montag eines Monats wird ihr um 19 Uhr auf Tide Radio und auf Modul 303 die Sounds of Syn mit jeder Menge Neuvorstellungen aus den Welten von New Instrumental Music, Synth Pop, Wellness, Electronica, Chill Out und New Age. An jedem 1. Sonntag eines Monats gibt es den Sounds of Syn Nachtexpress, den natürlich das nächste Mal erst im April. Und an jedem 2. Montag eines Monats hört ihr exklusiv auf Modul 303 Sounds of Syn Musik nonstop. Da präsentiere ich euch 60 Minuten Musik, nur unterbrochen zu Beginn der Sendung von ein wenig Wort von mir, zum Ende der Sendung von ein wenig Wort von mir. Und ansonsten genießt ihr durchgehend, also quasi nonstop, die etwas andere Musik. Und es gibt noch eine weitere Möglichkeit, wie ihr auf viele, viele ältere Sendungen zugreifen könnt. Geht auf mixcloud.com/soundsofsyn. Da findet ihr im Laufe des Tages nicht nur diese Sendung nochmal zum Nachhören, sondern auch viele, viele bereits ältere Sendungen, die ihr nochmal nachhören könnt. Und natürlich fehlt immer noch der Hinweis darauf, wo ihr denn nachlesen könnt, welche Titel ich euch in dieser Sendung nacheinander präsentiert habe. Die Playlist, die findet ihr natürlich auch im Laufe des heutigen Tages, entweder auf der Homepage www.soundsofsyn.de oder in der Facebook-Group facebook.com/groups/soundsofsyn. Jetzt wünsche ich euch einen tollen 1. März-Sonntag. Viel Spaß hier weiter in den Programmen von Modul 303 und oder auch Tide Radio. Und ich hoffe, dass wir uns zu einer der nächsten Sendungen aus dem Sounds of Syn-Universum wiederhören. Steffen Thieme verabschiedet sich.

Guten Abend, guten Morgen und herzlich willkommen zur April-Ausgabe vom Sounds of Sündenacht Express. Heute ist der erste Sonntag im April, das heißt Ostersonntag. Ich freue mich, dass ihr wieder eingeschaltet habt. Hoffe natürlich, dass ihr euch einen bequemen Sitzplatz im Nachtexpress gesucht habt, um wieder gute 2 Stunden das Beste aus New Instrumental Music, Synthpop, Wellness, Electronica, Chill Out und New Age Musik von mir präsentiert zu bekommen. Von mir, das heißt von Steffen Thieme. Und ihr hört mich, ihr hört den Sounds of Sündenacht Express auf Tide Radio und auf Modul 303. Ich wünsche euch eine gute, sichere und vor allem entspannte Fahrt.